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1: Guten Morgen, ich bin Jonathan Ernst. Auf dem Münchner Oktoberfest ist ein Mitarbeiter eines Freefall-Turms tödlich verunglückt. Der 52-Jährige wurde gestern Abend beim Fahrgeschäft schwer verletzt und starb später im Spital. Er sei getroffen, möglicherweise eingequetscht worden. Er hatte sich wohl in einem Bereich aufgehalten, in dem er nicht hätte sein sollen, hieß es von der Polizei. Die Fahrgäste waren nie in Gefahr. Der Nationalrat fordert schärfere Regeln im Onlinehandel. Er hat 5 gleichlautende Vorstöße für strengere Sicherheitsvorgaben bei ausländischen Online-Plattformen angenommen. Der Bundesrat lehnte diese ab, da entsprechende Kontrollen an der Grenze höchstens mit wirkungsschwachen Stichproben umsetzbar wären. Er plant zudem bereits eigene Gesetzesanpassungen. Als nächstes entscheidet der Ständerat über die Vorstöße. Das Verfahren um den Ex-Milliardär René Benko wird heute teilweise neu aufgerollt. Der 49 Jahre alte Gründer des Immobilien- und Handelsimperiums Signa steht in Österreich vor Gericht. Als Benko bewusst war, dass er bald pleite sein würde, bezahlte er die Miete für seinen Wohnsitz vor. Die Vorauszahlung betrug 360.000 Euro. So habe Benko seine späteren Gläubiger bewusst geschädigt. Für das Delikt drohen 1 bis 10 Jahre Haft. Kolumbiens Marine hat im Karibischen Meer bei 2 Einsätzen fast 5 Tonnen Kokain beschlagnahmt. Laut der Marine stoppten Einsatzkräfte rund um Florida bei Einsätzen 2 Schnellboote mit insgesamt 8 Personen. Das beschlagnahmte Kokain soll auf dem illegalen Markt einen Wert von fast 220 Millionen US-Dollar haben. Kolumbien gilt als weltweit größter Produzent von Kokain. Viel Sonne, kaum Wolken und bis zu 21 Grad. Warm wird es am Nachmittag. So bleibt es dann auch etwa die ganze Woche. Am Sonntag könnte es sogar bis zu 25 Grad warm werden. Ja.

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1: Guten Morgen.

0: ich bin der Jonathan Ernst. Auf dem Münchner Oktoberfest ist ein Mitarbeiter eines Freefall-Turms tödlich verunglückt. Der 52-Jährige wurde gestern Abend beim Fahrgeschäft schwer verletzt und starb später im Spital. Er sei getroffen, möglicherweise eingequetscht worden. Er hatte sich wohl in einem Bereich aufgehalten, in dem er nicht hätte sein sollen, hieß es von der Polizei. Die Fahrgäste waren nie in Gefahr. Der Nationalrat fordert schärfere Regeln im Onlinehandel. Er hat 5 gleichlautende Vorstöße für strengere Sicherheitsvorgaben bei ausländischen Online-Plattformen angenommen. Der Bundesrat lehnte diese ab, da entsprechende Kontrollen an der Grenze höchstens mit wirkungsschwachen Stichproben umsetzbar wären. Er plant zudem bereits eigene Gesetzesanpassungen. Als nächstes entscheidet der Ständerat über die Vorstöße. Das Verfahren um den Ex-Milliardär René Benko wird heute teilweise neu aufgerollt. Der 49 Jahre alte Gründer des Immobilien- und Handelsimperiums Signa steht in Österreich vor Gericht. Als Benko bewusst war, dass er bald pleite sein würde, bezahlte er die Miete für seinen Wohnsitz vor. Die Vorauszahlung betrug 360.000 Euro. So habe Benko seine späteren Gläubiger bewusst geschädigt. Für das Delikt drohen 1 bis 10 Jahre Haft. Kolumbiens Marine hat im Karibischen Meer bei 2 Einsätzen fast 5 Tonnen Kokain beschlagnahmt. Laut der Marine stoppten Einsatzkräfte rund um Florida bei Einsätzen 2 Schnellboote mit insgesamt 8 Personen. Das beschlagnahmte Kokain soll auf dem illegalen Markt einen Wert von fast 220 Millionen US-Dollar haben. Kolumbien gilt als weltweit größter Produzent von Kokain. Viel Sonne, kaum Wolken und bis zu 21 Grad. Warm wird es am Nachmittag. So bleibt es dann auch etwa die ganze Woche. Am Sonntag könnte es sogar bis zu 25 Grad warm werden.
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1: Guten Morgen, ich bin Jonathan Ernst. Erste Energieversorger rufen Industriebetriebe dazu auf, sich vorsorglich mit Heizöl für den Winter einzudecken. Dies wegen vergleichsweise tiefer Füllstände der europäischen Gasspeicher, schreibt das Newsportal Schweiz heute. Diese sind derzeit nur zu rund 70% gefüllt, so wenig wie seit 5 Jahren nicht mehr. Der Ständerat will die zusätzlichen Ausgaben für die Armee teilweise über eine höhere Mehrwertsteuer finanzieren. Er hat sich gestern für eine Erhöhung um 0,2 Prozentpunkte ausgesprochen. Der Bundesrat hatte 0,5 Prozentpunkte vorgeschlagen. Auch der Sondersatz für Übernachtungen soll leicht steigen. Mit den zusätzlichen Einnahmen soll der Ausbau der Armee finanziert werden. Als nächstes befasst sich der Nationalrat mit der Vorlage. Der Taifun Dujuan hat in Japan mindestens 4 Menschen das Leben gekostet. 6 Personen wurden als vermisst gemeldet, berichten japanische Medien. Zwar herrsche vielerorts wieder sonniges Wetter, der Boden sei aber durch die starken Regenfälle noch aufgeweicht, sodass es zu weiteren Erdrutschen kommen kann. Die US-Regierung ist mit Trump TV mit einem eigenen Online-Kanal auf Sendung gegangen. Hintergrund ist Präsident Trumps Streit mit mehreren US-Medien. Er hatte am Freitag den 3 Medienhäusern CNN, MS Now und Politico den Zugang zum Weißen Haus entzogen. Als Reaktion darauf fuhren auch nicht direkt betroffene Medien ihre Trump-Berichterstattung zurück. So fehlten etwa bei einem Pressetermin TV-Mikrofone, weswegen Trumps Rede auf keinem Sender zu verstehen war. Viel Sonne, kaum Wolken und bis zu 21 Grad. Warm wird es am Nachmittag. So bleibt es dann auch etwa die ganze Woche. Am Sonntag könnte es sogar bis zu 25 Grad warm werden.
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Schönen guten Morgen. Schön, dass Sie Ihres volkstümlichen Radio eingeschaltet. Radio Eviva. Mit einem Schottisch starten wir in den Tag mit dem Regenbogen-Schottisch von den Bergler-Gemüten. Schönen Morgen wünscht der Christ.

0: Ein Ländler, der Gaudi Ländler, genauer gesagt, vom Simialler. Schön haben wir ihn gerade dürfen abspielen. Und abspielen dürfen wir jetzt gerade Gedanken aus dem Leben von Christoph Gisel.
1: Die kurze Meldung in verschiedenen Medien hat mich aufgeschreckt. Das Kinderspital Zürich verzeichnete 2025 einen traurigen Rekord. Die Zahl der bestätigten Kindsmisshandlungen stieg auf 570 Fälle. Eine unglaubliche Zahl. 570 Kinder, die misshandelt worden sind und drum jetzt im Spital gelandet sind. Diese erschreckende Zahl nimmt seit Jahren zu. Dass es sich bei den erwähnten Kindsmisshandlungen nur um die bestätigten Fälle vom Kinderspital Zürich handelt, lässt mich die erschütternde Frage stellen, wie viele Kinder insgesamt bei uns misshandelt werden. Der Leiter der Kinderschutzgruppe vom Kinderspital, der Georg Staubli, hat festgestellt, dass der Hauptgrund für Kindsmisshandlungen in der Überforderung der Eltern zu suchen ist. Der Elazar Benoitz, der österreichisch-israelische Lyriker, hat kurz und klar festgestellt, Gewalt ist handgreifliche Ohnmacht. Klar, bei Gewalt darf man nicht wegschauen. Kinder müssen geschützt werden. Darum ist es manchmal unumgänglich, Behörden einzuschalten. Dazu brauchen auch überforderte Eltern Hilfe. Kinder und ihre Erziehung sind schließlich echt herausfordernd. Und doch, Kinder sind einzigartig, ein Geschenk. Sie versprühen Hoffnung, lassen unsere Herzen schmelzen. Aber sie sind auch verletzlich. Sie brauchen Schutz und viel Liebe. Nachdenklich gemacht hat mich eine Aussage vom grossen deutschen Schriftsteller Heinrich Böll. Der hat geschrieben, wir ahnen gar nicht, wie gross der Kredit ist, den Kinder uns geben. Und wie schnell er verspielt ist.
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9: Guten Morgen, ich bin Jonathan Ernst. Erste Energieversorger rufen Industriebetriebe dazu auf, sich vorsorglich mit Heizöl für den Winter einzudecken. Dies wegen vergleichsweise tiefer Füllstände der europäischen Gasspeicher, schreibt das Newsportal Schweiz heute. Diese sind derzeit nur zu rund 70% gefüllt, so wenig wie seit 5 Jahren nicht mehr. Der Ständerat will die zusätzlichen Ausgaben für die Armee teilweise über eine höhere Mehrwertsteuer finanzieren. Er hat sich gestern für eine Erhöhung um 0,2 Prozentpunkte ausgesprochen. Der Bundesrat hatte 0,5 Prozentpunkte vorgeschlagen. Auch der Sondersatz für Übernachtungen soll leicht steigen. Mit den zusätzlichen Einnahmen soll der Ausbau der Armee finanziert werden. Als nächstes befasst sich der Nationalrat mit der Vorlage. Der Taifun Dujuan hat in Japan mindestens 4 Menschen das Leben gekostet. 6 Personen wurden als vermisst gemeldet, berichten japanische Medien. Zwar herrsche vielerorts wieder sonniges Wetter, der Boden sei aber durch die starken Regenfälle noch aufgeweicht, sodass es zu weiteren Erdrutschen kommen kann. Die US-Regierung ist mit Trump TV mit einem eigenen Online-Kanal auf Sendung gegangen. Hintergrund ist Präsident Trumps Streit mit mehreren US-Medien. Er hatte am Freitag den 3 Medienhäusern CNN, MS Now und Politico den Zugang zum Weißen Haus entzogen.

0: als Reaktion darauf fuhren auch nicht direkt betroffene Medien ihre Trump-Berichterstattung zurück. So fehlten etwa bei einem Pressetermin TV-Mikrofone, weswegen Trumps Rede auf keinem Sender zu verstehen war. Viel Sonne, kaum Wolken und bis zu 21 Grad warm wird es am Nachmittag. So bleibt es dann auch etwa die ganze Woche. Am Sonntag könnte es sogar bis zu 25 Grad warm werden.
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Stadlerbuben, die sagen jetzt gerade guten Morgen mit dem Stück «Rund um den Sentis». Schön haben Sie Radio Eviva eingeschaltet. Mein Name ist Christian Aye.

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1: Guten Morgen, ich bin der Jonathan Ernst. Nestlé kann sein Geschäft in Russland angeblich uneingeschränkt weiterführen. Der russische Präsident Wladimir Putin hatte vergangene Woche die Anteile der russischen Nestlé-Ableger unter die vorübergehende Verwaltung eines Managements gestellt. Laut der russischen Nestlé-Gesellschaft wird man jedoch seine Verpflichtungen gegenüber Kunden, Partnern und Mitarbeitenden vollständig erfüllen können. Nestlé bleibt formal Eigentümer, hat aber die Kontrolle über die Beteiligungen vorerst verloren. Im Yosemite-Nationalpark in Kalifornien sind zwei Menschen bei einem Absturz eines Löschhelikopters ums Leben gekommen. Der Helikopter stürzte beim Einsatz gegen einen Waldbrand ab. Wieso, ist noch nicht klar. Der Waldbrand brach letzte Woche aus. Laut dem Park kämpfen mehr als 580 Einsatzkräfte gegen die Flammen. Während der diesjährigen Fußball-WM ist in TV-Übertragungen im Schnitt alle 7 Sekunden Werbung für potenziell schädliche Produkte zu sehen gewesen. Das zeigt eine Studie der Universität Bristol. Jonathan Schöffel.
2: Coca-Cola, Bier oder Glücksspiel. Über 93'000 Logos für ungesunde Produkte sind den Fernsehzuschauerinnen und Zuschauern aufs Auge gedruckt worden. Der grösste Teil sind ungesunde Lebensmittel und Getränke gewesen. Das Forschungsteam, das hat die zentral produzierten Live-Bilder von der FIFA analysiert während der WM. Die zusätzlichen Werbespots von den einzelnen TV-Sender, die kämen dann also noch obendrauf. Die Forschenden kritisieren auch, dass Produkte ausgestrahlt worden sind, die in anderen Ländern

0: gar nicht erlaubt sind.
1: Es geht sonnig weiter. Heute Nachmittag können es bis zu 21 Grad warm werden. Und auch die Temperaturen, die bleiben die ganze Woche ähnlich. Am Sonntag können es dann sogar über 25 Grad geben.
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Nidwaldner Buben darf ich für Sie abspielen. Danke, dass Sie uns immer wieder einschalten, Ihr volkstümliches Radio, Radio Eviva, wo man da begleitet, den ganzen Tag für Sie da. Einen schönen Tag wünscht, der Christian Eie.

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1: Im Studio der Jonathan Ernst. Nestlé kann sein Geschäft in Russland angeblich uneingeschränkt weiterführen. Der russische Präsident Wladimir Putin hatte vergangene Woche die Anteile der russischen Nestlé-Ableger unter die vorübergehende Verwaltung eines Managements gestellt. Laut der russischen Nestlé-Gesellschaft wird man jedoch seine Verpflichtungen gegenüber Kunden, Partnern und Mitarbeitenden vollständig erfüllen können. Nestlé bleibt formal Eigentümer, hat aber die Kontrolle über die Beteiligungen vorerst verloren. Im Yosemite-Nationalpark in Kalifornien sind zwei Menschen bei einem Absturz eines Löschhelikopters ums Leben gekommen. Der Helikopter stürzte beim Einsatz gegen einen Waldbrand ab. Wieso ist noch nicht klar. Der Waldbrand brach letzte Woche aus. Laut dem Park kämpfen mehr als 580 Einsatzkräfte gegen die Flammen. Während der diesjährigen Fußball-WM ist in TV-Übertragungen im Schnitt alle 7 Sekunden Werbung für potenziell schädliche Produkte zu sehen gewesen. Das zeigt eine Studie der Universität Bristol. Jonathan Schöffel.
2: Coca-Cola, Bier oder Glücksspiel. Über 93'000 Logos für ungesunde Produkte sind den Fernsehzuschauerinnen und Zuschauern aufs Auge.

0: abgedruckt worden. Der grösste Teil sind ungesunde Lebensmittel und Getränke gewesen. Das Forschungsteam das hat die zentral produzierten Live-Bilder von der FIFA analysiert während der WM. Die zusätzlichen Werbespots von den einzelnen TV-Sender die kämen dann also noch obendrauf. Die Forschenden kritisieren auch, dass Produkte ausgestrahlt worden sind, die in anderen Ländern gar nicht erlaubt sind.
1: Viel Sonne, kaum Wolken und bis zu 21 Grad. Warm wird es am Nachmittag. So bleibt es dann auch etwa die ganze Woche. Am Sonntag könnte es sogar bis zu 25 Grad warm werden.
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1: Im Studio der Jonathan Ernst. Stiefkinder sollen schneller adoptiert werden können als heute. Daran hält der Nationalrat fest. Im Gegensatz zum Ständerat will er die Vorlage nicht an den Bundesrat zurückweisen. Konkret will der Bundesrat Adoptionen von Stiefkindern erleichtern, die ab ihrer Geburt mit ihrem rechtlichen Elternteil und einem Wunschelternteil zusammenleben. Das Zivilgesetzbuch soll entsprechend angepasst werden. Nun ist wieder der Ständerat am Zug. Die UBS hat einen Steuerstreit in den Niederlanden im Zusammenhang mit der früheren Credit Suisse beigelegt. Die Grossbank zahlt 5 Millionen Euro, um das Verfahren abzuschließen, wie sie mitteilt. Untersucht wurde ein Altfall mit fehlerhaften Steuererklärungen von 12 niederländischen Kunden aus den Jahren 2005 bis 2015. Die UBS betont, die Einigung sei kein Schuldeingeständnis. Sie verweist zudem auf ihre Nulltoleranzpolitik gegenüber Steuerhinterziehung. FIFA-Präsident Gianni Infantino will die Mitgliedsverbände wieder stärker in Entscheidungsprozesse einbinden. Laut der französischen Nachrichtenagentur AFP zeigt er sich in einem Brief an die Verbände zudem offen für Reformen im Weltfußballverband. Gianni Infantino war zuletzt unter Druck geraten, weil er Anteile an FIFA-Turnieren verkaufen wollte. Er stellt sich im Frühling zur Wiederwahl. Die EU und die Philippinen haben sich auf ein Freihandelsabkommen

0: geeinigt. Laut der EU-Kommission soll es Zölle abbauen und europäischen Firmen den Zugang zum philippinischen Markt erleichtern. Einzelne technische Details müssen allerdings noch ausgehandelt werden. Die EU und die Philippinen haben im März 2024 ältere pausierte Verhandlungen neu aufgenommen. Es geht sonnig weiter. Heute Nachmittag können es bis zu 21 Grad warm werden. Und auch die Temperaturen, die bleiben die ganze Woche ähnlich. Am Sonntag können es dann sogar über 25 Grad geben.
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1: Ich bin Tina Colatrella. Die UBS hat einen Steuerstreit in den Niederlanden im Zusammenhang mit der früheren Credit Suisse beigelegt. Die Grossbank zahlt 5 Millionen Euro, um das Verfahren abzuschließen, wie sie mitteilt. Untersucht wurde ein Altfall mit fehlerhaften Steuererklärungen von 12 niederländischen Kunden aus den Jahren 2005 bis 2015. Die UBS betont, die Einigung sei kein Schuldeingeständnis. Sie verweist zudem auf ihre Nulltoleranz gegenüber Steuerhinterziehung. Stiefkinder sollen schneller adoptiert werden können als heute. Daran hält der Nationalrat fest und folgt dem Bundesrat. Dieser will Adoptionen von Stiefkindern erleichtern, die ab ihrer Geburt mit ihrem rechtlichen Elternteil und einem Wunschelternteil zusammenleben. Nun ist wieder der Ständerat am Zug. Die EU und die Philippinen haben sich auf ein Freihandelsabkommen geeinigt. Laut der EU-Kommission sollen damit Zölle abgebaut und europäischen Firmen den Zugang zum philippinischen Markt erleichtert werden. Einzelne technische Details müssen allerdings noch ausgehandelt werden. FIFA-Präsident Gianni Infantino will die Mitgliedsverbände wieder stärker in Entscheidungsprozesse einbinden. Laut der französischen Nachrichtenagentur AFP zeigt er sich in einem Brief an die Verbände zudem offen für Reformen im Weltfußballverband. Gianni Infantino war zuletzt unter

0: Druck geraten, weil er Anteile an FIFA-Turnieren verkaufen wollte. Er stellt sich im Frühling zur Wiederwahl. Es ist schön bei Temperaturen um die 18 bis 22 Grad. Im Mittelland bläst eine mässige Bise.
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1: Ich bin Tina Colatrella. Die UBS hat einen Steuerstreit in den Niederlanden im Zusammenhang mit der früheren Credit Suisse beigelegt. Die Grossbank zahlt 5 Millionen Euro, um das Verfahren abzuschließen, wie sie mitteilt. Untersucht wurde ein Altfall mit fehlerhaften Steuererklärungen von 12 niederländischen Kunden aus den Jahren 2005 bis 2015. Die UBS betont, die Einigung sei kein Schuldeingeständnis. Sie verweist zudem auf ihre Nulltoleranzpolitik gegenüber Steuerhinterziehung. Stiefkinder sollen schneller adoptiert werden können als heute. Daran hält der Nationalrat fest und folgt dem Bundesrat. Dieser will Adoptionen von Stiefkindern erleichtern, die ab ihrer Geburt mit ihrem rechtlichen Elternteil und einem Wunschelternteil zusammenleben. Nun ist wieder der Ständerat am Zug. FIFA-Präsident Gianni Infantino will die Mitgliedsverbände wieder stärker in Entscheidungsprozesse einbinden. Laut der französischen Nachrichtenagentur AFP zeigt er sich in einem Brief an die Verbände zudem offen für Reformen im Weltfußballverband. Gianni Infantino war zuletzt unter Druck geraten, weil er Anteile an FIFA-Turnieren verkaufen wollte. Er stellt sich im Frühling zur Wiederwahl. Die EU und die Philippinen haben sich auf ein Freihandelsabkommen geeinigt. Laut der EU-Kommission sollen damit Zölle abgebaut und europäischen Firmen den Zugang zum philippinischen Markt erleichtert werden. Einzelne technische Details müssen allerdings noch ausgehandelt werden. Es ist schön bei Temperaturen um die 18 bis 22 Grad. Im Mittelland bläst eine mässige Bise.

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1: Ich bin Tina Colatrella. Die UBS hat einen Steuerstreit in den Niederlanden im Zusammenhang mit der früheren Credit Suisse beigelegt. Die Grossbank zahlt 5 Millionen Euro, um das Verfahren abzuschließen, wie sie mitteilt. Untersucht wurde ein Altfall mit fehlerhaften Steuererklärungen von 12 niederländischen Kunden aus den Jahren 2005 bis 2015. Die UBS betont, die Einigung sei kein Schuldeingeständnis. Sie verweist zudem auf ihre Nulltoleranz gegenüber Steuerhinterziehung. Stiefkinder sollen schneller adoptiert werden können als heute. Daran hält der Nationalrat fest und folgt dem Bundesrat. Dieser will Adoptionen von Stiefkindern erleichtern, die ab ihrer Geburt mit ihrem rechtlichen Elternteil und einem Wunschelternteil zusammenleben. Nun ist wieder der Ständerat am Zug. FIFA-Präsident Gianni Infantino will die Mitgliedsverbände wieder stärker in Entscheidungsprozesse einbinden. Laut der französischen Nachrichtenagentur AFP zeigt er sich in einem Brief an die Verbände zudem offen für Reformen im Weltfußballverband. Gianni Infantino war zuletzt unter Druck geraten, weil er Anteile an FIFA-Turnieren verkaufen wollte. Er stellt sich im Frühling zur Wiederwahl. Die EU und die Philippinen haben sich auf ein Freihandelsabkommen geeinigt. Laut der EU-Kommission sollen damit Zölle abgebaut und europäischen Firmen den Zugang zum philippinischen Markt erleichtert werden. Einzelne technische Details müssen allerdings noch ausgehandelt werden. Es ist schön bei Temperaturen um die 18 bis 22 Grad. Im Mittelland bläst eine mässige Bise.
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1: Ich bin Tina Colatrella. Der Nationalrat hat gestern ein Inklusionsgesetz angenommen. Das Gesetz soll Menschen mit Behinderung den Alltag erleichtern und ihnen ermöglichen, an der Gesellschaft teilzunehmen. Dagegen waren die meisten SVP und zahlreiche FDP-Mitglieder, darunter der Aargauer SVP-Nationalrat Andreas Glarner. Wer den Vorschlägen zustimme, kaufe sich lediglich ein gutes Gewissen.
2: Auf Kosten der Kantone, die die Rechnung präsentiert bekommen, auf Kosten der Betroffenen selbst, die am Ende ein Gesetz erhalten, das ihnen nicht wirklich hilft.
1: Nach Angaben des Bundesamts für Statistik leben in der Schweiz rund 1,8 Millionen Menschen mit Behinderung. Mit dem Schweizer Pass lässt sich unkompliziert reisen. Laut dem neuen Passport-Index sind 119 Reiseziele ohne Visum erreichbar. Für 25 Länder muss vor der Abreise ein Visum beantragt werden. Umgekehrt ist die Schweiz bei der Einreise deutlich restriktiver. In der sogenannten Willkommensrangliste liegt sie nur auf Platz 92. Der deutsche Chemiekonzern Evonik treibt seinen Plan zum Abbau von 3.200 Stellen voran. Zwei Drittel der Stellen fallen in Deutschland weg, teilt das Unternehmen mit. Die Chemiebranche in Deutschland steckt seit langem in einer Krise wegen hohen Energiepreisen und schwacher Nachfrage. Die Formel-1-Rennen werden ab kommendem Jahr kürzer. Statt über rund 305 Kilometer werden die Grand Prix künftig nur noch über 290 Kilometer führen. Das sind 2 bis 3 Runden weniger. Grund ist eine neue Motorregel, die zu einem höheren Benzinverbrauch führt. Nachtanken bleibt aber weiterhin verboten. Es ist schön bei Temperaturen um die 18 bis 22 Grad. Im Mittelland bläst eine mässige Bise.
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Herzlich willkommen hier bei uns auf dem schönsten Fleck Zengelberg. Wir wünschen euch allen einen erdenschönen und erholsamen Tag auf dem Brunnen.

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1: Ich bin Tina Colatrella. Der Nationalrat hat gestern ein Inklusionsgesetz angenommen. Das Gesetz soll Menschen mit Behinderung den Alltag erleichtern und ihnen ermöglichen, an der Gesellschaft teilzuhaben. Zur Inklusionsinitiative sagt der Nationalrat hingegen Nein. Das sei nicht in Ordnung, sagt dazu die Zürcher Grüne Nationalrätin Anne Beatrice Schmalz.
2: Die Initiative geht einen entscheidenden Schritt weiter. Sie will tatsächliche Gleichstellung. Und die dafür notwendige Unterstützung als grundsätzlichen Anspruch in der Verfassung verankern.
1: Das Inklusionsgesetz ist der indirekte Gegenvorschlag zur Inklusionsinitiative. Mit dem Schweizer Pass lässt sich unkompliziert reisen. Laut dem neuen Passportindex sind 119 Reiseziele ohne Visum erreichbar. Für 25 Länder muss vor der Abreise ein Visum beantragt werden. Umgekehrt ist die Schweiz bei der Einreise deutlich restriktiver. In der sogenannten Willkommensrangliste liegt sie nur auf Platz 92. Der deutsche Chemiekonzern Evonik treibt seinen Plan zum Abbau von 3.200 Stellen voran. Zwei Drittel der Stellen fallen in Deutschland weg, teilt das Unternehmen mit. Die Chemiebranche in Deutschland steckt seit langem in einer Krise wegen hohen Energiepreisen und schwacher Nachfrage. Die Formel-1-Rennen werden ab kommendem Jahr kürzer. Statt über rund 305 Kilometer werden die Grand Prix künftig nur noch über 290 Kilometer führen. Das sind 2 bis 3 Runden weniger. Grund ist eine neue Motorregel, die zu einem höheren Benzinverbrauch führt. Nachtanken bleibt aber weiterhin verboten. Es ist schön bei Temperaturen um die 18 bis 22 Grad. Im Mittelland bläst eine mässige Bise.
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1: Ich bin Tina Colatrella. Der Ständerat hat das neue Epidemiegesetz genehmigt. Nach den Erfahrungen in der Corona-Pandemie regelt es die Zuständigkeiten von Bund und Kantonen klarer und sieht bei staatlichen Massnahmen Entschädigungen für Firmen und Selbstständige vor. Zudem soll der Bund die Versorgung mit wichtigen medizinischen Gütern sicherstellen können. Jetzt ist der Nationalrat am Zug. In der EU sind im letzten Jahr so viele Elektroautos neu zugelassen worden wie noch nie. Das teilt das Deutsche Statistische Bundesamt mit. Gut jedes sechste neu zugelassene Auto fuhr rein elektrisch. Besonders hoch war der Anteil in Dänemark. Dort waren rund zwei Drittel der Neuwagen Elektroautos. Ein jugendlicher Neonazi soll in Polen einen Terroranschlag auf eine Schule oder eine Moschee geplant haben. Eine Auswertung von Datenträgern des Verdächtigen haben zur Festnahme des 17-Jährigen geführt, teilte die Staatsanwaltschaft mit. Sein Ziel war der Tod vieler Menschen. Bei der Durchsuchung seiner Wohnung seien Waffen, Sprengstoff und Gegenstände mit Nazi-Symbolen gefunden worden. Die Schweiz hat zusammen mit dem Weltfußballverband FIFA zwei neue Fußballfelder im Westjordanland eröffnet. Damit unterstützt die Schweiz den Zugang von Kindern zu Sport und sicheren Bewegungsräumen im besetzten palästinensischen Gebiet, teilt das Außendepartement mit. Der Zugang zu Spiel, Freizeit und Erholung ist ein anerkanntes Kinderrecht. Es ist sonnig bei 18 bis 22 Grad und auch morgen geht es so weiter. Allerdings ist es am Morgen mit 6 Grad recht frisch.
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0: Trella. Der Ständerat hat das neue Epidemiegesetz genehmigt. Nach den Erfahrungen in der Corona-Pandemie regelt es die Zuständigkeiten von Bund und Kantonen klarer und sieht bei staatlichen Massnahmen Entschädigungen für Firmen und Selbstständige vor. Zudem soll der Bund die Versorgung mit wichtigen medizinischen Gütern sicherstellen können. Jetzt ist der Nationalrat am Zug. In der EU sind im letzten Jahr so viele Elektroautos neu zugelassen worden wie noch nie. Das teilt das Deutsche Statistische Bundesamt mit. Gut jedes sechste neu zugelassene Auto fuhr rein elektrisch. Besonders hoch war der Anteil in Dänemark. Dort waren rund zwei Drittel der Neuwagen Elektroautos. Ein jugendlicher Neonazi soll in Polen einen Terroranschlag auf eine Schule oder eine Moschee geplant haben. Eine Auswertung von Datenträgern des Verdächtigen haben zur Festnahme des 17-Jährigen geführt, teilte die Staatsanwaltschaft mit. Sein Ziel war der Tod vieler Menschen. Bei der Durchsuchung seiner Wohnung seien Waffen, Sprengstoff und Gegenstände mit Nazi-Symbolen gefunden worden. Die Schweiz hat zusammen mit dem Weltfußballverband FIFA zwei neue Fußballfelder im Westjordanland eröffnet. Damit unterstützt die Schweiz den Zugang von Kindern zu Sport und sicheren Bewegungsräumen im besetzten palästinensischen Gebiet, teilt das Außendepartement mit. Der Zugang zu Spiel, Freizeit und Erholung ist ein anerkanntes Kinderrecht. Es ist sonnig bei 18 bis 22 Grad und auch morgen geht es so weiter. Allerdings ist es am Morgen mit 6 Grad recht frisch.
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4: Ich bin Tina Golatrella. Guten Abend. Wenn der Bundesrat Notrecht erlässt, wie etwa während der Covid-19-Pandemie, dann muss er dies künftig klarer begründen. Das hat das Parlament beschlossen. Der Bundesrat soll unter anderem aufzeigen müssen, welche Auswirkungen das Notrecht auf die Grundrechte der Bevölkerung hat. Das Notrecht erlaubt dem Bundesrat, etwa Massnahmen zu ergreifen, ohne die Zustimmung des Parlaments. Immer mehr Menschen stehen unter einer Schutzmaßnahme der Kindes- und Erwachsenenschutzbehörde KESB. Ende des vergangenen Jahres waren in der Schweiz rund 164.000 Personen betroffen. Das sind so viele wie noch nie und knapp 3,5% mehr als im Vorjahr. Die KESB begründet den Anstieg damit, dass psychische Erkrankungen und häusliche Gewalt früher erkannt werden. Der österreichische Investor René Benko ist zu einer 2,5-jährigen Haftstrafe verurteilt worden. Das Landesgericht Innsbruck sah es als erwiesen an, dass der 49-Jährige seine Gläubiger geschädigt hat. Konkret ging es um den Vorwurf, dass Benko eine Mietkostenvorauszahlung von 360.000 Euro für einen weiteren Wohnsitz geleistet hat. Dies, obwohl er kurz vor der Insolvenz stand. US-Schauspielerin Hayden Panettiere ist an einer Überdosis mehrerer Substanzen gestorben. Das teilt die zuständige Gerichtsmedizin mit. Unter anderem wurde das starke Opioid Fentanyl nachgewiesen. Die aus Heroes Nashville und den Screen-Filmen bekannte Schauspielerin war im August mit 36 Jahren gestorben. Hinweise auf ein Verbrechen gibt es laut Polizei keine. Es ist sonnig bei 18 bis 22 Grad und auch morgen geht es so weiter. Allerdings ist es am Morgen mit 6 Grad recht frisch.
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1: Ich bin Tina Golatrella. Guten Abend. Wenn der Bundesrat Notrecht erlässt, wie etwa während der Covid-19-Pandemie, dann muss er dies künftig klarer begründen. Das hat das Parlament beschlossen. Der Bundesrat soll unter anderem aufzeigen müssen, welche Auswirkungen das Notrecht auf die Grundrechte der Bevölkerung hat. Das Notrecht erlaubt dem Bundesrat, etwa Massnahmen zu ergreifen, ohne die Zustimmung des Parlaments. Immer mehr Menschen stehen unter einer Schutzmaßnahme der Kindes- und Erwachsenenschutzbehörde KESB. Ende des vergangenen Jahres waren in der Schweiz rund 164.000 Personen betroffen. Das sind so viele wie noch nie und knapp 3,5% mehr als im Vorjahr. Die KESB begründet den Anstieg damit, dass psychische Erkrankungen und häusliche Gewalt früher erkannt werden. Im Bereich der US Airbase Spang-Dahlem in Deutschland ist ein Militärflugzeug abgestürzt. Dabei sei nach ersten Erkenntnissen ein Mensch verletzt worden, teilt der betroffene Landkreis mit. Zum Unfallhergang können derzeit keine Angaben gemacht werden. Die US-Luftwaffe äußerte sich auf Anfrage zunächst nicht zum Unglück. US-Schauspielerin Hayden Panettiere ist an einer Überdosis mehrerer Substanzen gestorben. Das teilt die zuständige Gerichtsmedizin mit. Unter anderem wurde das starke Opioid Fentanyl nachgewiesen. Die aus Heroes Nashville und den Scream-Filmen bekannte Schauspielerin war im August mit 36 Jahren gestorben. Hinweise auf ein Verbrechen gibt es laut Polizei keine. Es ist sonnig bei 18 bis 22 Grad und auch morgen geht es so weiter. Allerdings ist es am Morgen mit 6 Grad recht frisch.

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1: Ich bin der Nico Eichwald. Guten Abend. Versicherte sollen ihre AV-Daten künftig online abrufen können. Der Ständerat hat der Digitalisierung der Sozialversicherungen zugestimmt. Ab 2028 soll eine Online-Plattform zeigen, welche Beiträge einbezahlt wurden und ob Lücken bestehen. Versicherte können zudem ihre Ansprüche einsehen, voraussichtliche Leistungen berechnen und Anträge elektronisch einreichen. Die Nutzung bleibt aber freiwillig. Allein beim Versand könnten die Versicherer rund 25 Millionen Franken pro Jahr einsparen. US-Präsident Donald Trump hat die Staatengemeinschaft zum geschlossenen Austritt aus dem Internationalen Strafgerichtshof aufgerufen. Dies sagte Trump in seiner Rede vor den Mitgliedern der UN-Vollversammlung in New York. Die USA erkennen den Internationalen Strafgerichtshof nicht an und gehen zunehmend mit Sanktionen gegen ihn und seine Vertreter vor. Der Schweizerische Rat der Religionen SCR lehnt pauschale Verbote religiöser Symbole an Schulen ab. Dies gelte sowohl für Schülerinnen und Schüler als auch für ein nationales Verbot für Lehrpersonen, teilte der SCR mit. Ein Verbot religiöser Symbole für Schülerinnen und Schüler wäre ein unverhältnismäßiger Eingriff in die Religionsfreiheit. Die Schule solle ein Ort sein, an dem Kinder und Jugendliche den respektvollen Umgang mit unterschiedlichen religiösen und weltanschaulichen Überzeugungen lernen könnten. Die USA, Dänemark und Grönland haben sich offiziell auf ein gemeinsames Abkommen geeinigt. Die Regierungschefin und Chefs unterzeichneten die Vereinbarung am Rande der UNO-Vollversammlung in New York. Trump hatte zuvor zwei neue US-Militärstützpunkte in Grönland angekündigt. Was genau das Abkommen regelt, ist bislang nicht bekannt. Es geht eine leichte Beise, gleich ist es sonnig und warm bei maximal 21 Grad.

Grüezi miteinander und herzlich willkommen zum heutigen Schaufenster Ländlermusik. Am Mikrofon Pia Graf. Der musikalische Auftakt hat das Ländertrio Ächerli gross gemacht mit der Polka «Ein heisser Sommer» von Beat Holdener. Ja, diesen Sommer hat es in sich gehabt. Man hat ja sogar schon Freude gehabt, wenn es ein Gewitter gegeben hat. Einfach ein harmloses. Das Gewitter, das ich dabei habe, ist nicht nur harmlos, es ist auch noch richtig gemütlich. Alpelengewitter, ein Schottisch von Hans Matthies, vortreibt vom Echo vom Schafband.

Nach dem Alpengewitter mit dem Echo vom Schafband hat es dann noch einen Hagelsturm gegeben in Gersau. Dank René Jakober und seiner Kapelle ist auch der harmlos ausgegangen. Ich persönlich habe nicht so gern heiss und darum bin ich froh gewesen, dass wir im Juni im Norden waren. Wir sind nicht die Einzigen. In unserem Bekanntenkreis sind ganz viele in Skandinavien unterwegs gewesen. Jemand ist sogar zu den Spitzbergen und hat dort so knuddelige Eisbären filmen. Natürlich vom Schiff aus. Auch mal schauen, ob uns das jetzt auch gelingt, während dem Kapelle Furkadampf die Spitzbergen-Polka vom Stefan Schneider vorträgt.

Spitzbergen-Polka war das. Der Mann und ich waren noch nie so viel in den Bergen wie in diesem Sommer. Zum Beispiel sind wir um den Golzerer See gelaufen oder um den Glattalpsee und haben die wunderschöne Landschaft genossen. Während die nächsten zwei Stücke gespielt werden, kann ich noch eines so richtig in Erinnerungen schwelgen. Zuerst kommt nämlich am Golzerer See von Johnny Giesler, gespielt vom Handorgel-Duo Remo Gwerde Franz Schmidig, und gerade anschliessend ertönt das Glattalplied von der Cecilia Schmidig, von der Mutter von Franz Schmidig. Das wird gespielt und gesungen von der legendären Ite Grab.

Das sind die schönen Ausflüge am Golzerer See von Johnny Giesler und auf der Glattalp von der Cecilia Schmidig. Da wir am Vierwaldstättersee wohnen, sind wir auch viel an diesem See gelaufen. Die lustigen Republikaner sind parat und tragen den Walzer Abig am Vierwaldstättersee vom Kasi Geisser vor.

Wir sind nicht nur auf den Alpen unterwegs gewesen, nein, wir sind auch noch ein bisschen höher rauf, zum Beispiel zum Oberaargletscher. Das tut einem schon ein bisschen weh, wenn man sieht, wie die uns davon schmelzen und immer kleiner und kleiner werden. Vom Oberaarsee auf dem Grimsel habe ich kein Stückchen gefunden, aber dafür Polka am Rhone-Gletscher. Das gehört mir von der Länderkapelle Echo vom Gätterli.

vom Rhonegletscher sind wir direkt auf die Ängstlichen Alp und Adelboden. Auch ein wunderschönes Gebiet. Auf der Ängstlichen Alp hat auch der Ländler vom Thuri Brücker geheissen, der vom Handorgelduo Imfanger Zehnder vorgetragen worden ist. Dieser Sommer war so heiss, dass man richtig Freude hatte, wenn einmal ein Regentag vorausgesagt worden ist. Ein bisschen Regen habe auch ich parat, nämlich die Regenwetterpolka von Hans Oesch mit dem Schweizer Rögali-Trio Palmhorn.

Nach dieser Regenwetterpolka hat es recht abgekühlt. Und in der kurzen Zeit hat man gemerkt, Herbst ist geworden. Das Jodellied von der Ruth Krebs singt Hans-Rudi Zilme. Gerade anschliessend besuchen wir zusammen mit der Kapelle Alder das Herbstfest.

Mit dem Herbstfest sind wir jetzt mitten in dieser Jahreszeit angekommen. Jetzt geht es los mit Kilben, Märt oder auch mit Metzgeten. Der Simon Lüthi nimmt uns mit an die Bauernmetzgeten. Das ist ein Ländler vom Hause Straub.

Im Herbst ist ja auch Jagdzeit. Die Hochwildjagd ist in den meisten Kantonen durch. Aber es fährt ja gleich die Niederwildjagd an. Und dann musst du von einem Jäger nichts mehr wählen. Das Jägersherz, so heisst ein Walzer von Sepp Arnold, vorgetragen wird der von der Trachtengruppe Sachsle.

Auf Schusters Rappen, das war ein Marsch von Werner Büscheln, gespielt vom Handorgelduo Kalaburgä. Auch das gehört zur Jagd. Am Morgen früh aus den Federn und dann stundenlang laufen oder warten, bis dann vielleicht etwas auftaucht, wo man darf schiessen. Jetzt hat es geklappt, so heisst der Titel von Sepp Burch, wo wir zum heutigen Abschluss vom Schweizer Örgali-Duo Burch-Berchtold werden hören. Ich danke, dass ihr wieder mit dabei gewesen seid und es würde mich freuen, wenn das auch in 4 Wochen wieder so wäre. Dann gehen wir an Kilbene, Märt und andere Festli. Bis dann wünsche ich euch nur das Beste. Tschüss zusammen und habt's gut, sagt eure Pia Graf Rickenbacher.

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1: Diese Themen haben heute Schlagzeilen gemacht. Guten Abend.
2: Der Nationalrat hat gestern ein Inklusionsgesetz angenommen. Das Gesetz soll Menschen mit Behinderung den Alltag erleichtern und ihnen ermöglichen, an der Gesellschaft teilzunehmen. Der Nationalrat sagte mit 108 zu 80 Stimmen Ja. Mit Nein stimmten die meisten SVP- und zahlreiche FDP-Mitglieder, darunter auch der Aargauer SVP-Nationalrat Andreas Glaner. Wer den Vorschlägen zustimme, kaufe sich lediglich ein gutes Gewissen, so Glaner.
3: Auf Kosten der Kantone, die die Rechnung präsentiert bekommen, auf Kosten der Betroffenen selbst, die am Ende ein Gesetz erhalten, das ihnen nicht wirklich hilft.
2: Nach Angaben des Bundesamts für Statistik leben in der Schweiz rund 1,8 Millionen Menschen mit Behinderung.
4: Versicherte sollen ihre AV-Daten künftig online abrufen können. Der Ständerat hat der Digitalisierung der Sozialversicherungen zugestimmt. Ab 2028 soll eine Online-Plattform zeigen, welche Beiträge einbezahlt wurden und ob Lücken bestehen. Versicherte können zudem ihre Ansprüche einsehen, voraussichtliche Leistungen berechnen und Anträge elektronisch einreichen. Die Nutzung bleibt aber freiwillig. Allein beim Versand könnten die Versicherer rund 25 Millionen Franken pro Jahr einsparen. Der Nationalrat will strengere Regeln für den Kauf von Immobilien durch Personen aus dem Ausland. Er hat deshalb die Verschärfung der sogenannten Lex Koller mit 123 zu 54 Stimmen angenommen. Die Verschärfung würde allerdings vor allem Tourismusregionen treffen und nicht für mehr Wohnraum in der ganzen Schweiz sorgen, sagt der Walliser Mitte-Nationalrat Sidney Kamerzin.
5: Glauben Sie wirklich, dass ein Verbot des Verkaufs von Ferienwohnungen und Chalets in Wallis, Tessin, Grau und Bern diese Situation der Schweizer Markt in den Städten verbessern wird? Die Antwort ist natürlich nein.
4: Unterstützt wurde der SVP-Vorstoß von SP und Grünen. Im Ständerat dürfte der Vorstoß auf mehr Widerstand stoßen. Dort haben FDP und Mitte die Mehrheit.
2: Während der diesjährigen Fußball-WM ist in TV-Übertragungen im Schnitt alle 7 Sekunden Werbung für potenziell schädliche Produkte zu sehen gewesen. Das zeigt eine Studie der Universität Bristol. Jonathan Schöffel.
6: Coca-Cola, Bier oder Glücksspiel. Über 93'000 Logos für ungesunde Produkte sind den Fernsehzuschauerinnen und Zuschauern aufs Auge gedruckt worden. Der grösste Teil sind ungesunde Lebensmittel und Getränke gewesen. Das Forschungsteam, das hat die zentral produzierten Live-Bilder von der FIFA analysiert während der WM. Die zusätzlichen Werbespots von den einzelnen TV-Sender, die kämen dann also noch obendrauf. Die Forschenden kritisieren auch, dass Produkte ausgestrahlt worden sind, die in anderen Ländern gar nicht erlaubt sind.

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1: Die Themen haben heute Schlagzeilen gemacht. Guten Abend.
2: Der Nationalrat hat gestern ein Inklusionsgesetz angenommen. Das Gesetz soll Menschen mit Behinderung den Alltag erleichtern und ihnen ermöglichen, an der Gesellschaft teilzunehmen. Zur Inklusionsinitiative sagt der Nationalrat hingegen nein. Das sei nicht in Ordnung, sagt die Zürcher Grüne Nationalrätin Anne-Beatrice Schmalz. Die Inklusionsinitiative verlange nichts Außergewöhnliches, sondern gleiche Rechte für alle.
3: Die Initiative geht einen entscheidenden Schritt weiter. Sie will tatsächliche Gleichstellung und die dafür notwendige Unterstützung nicht nur mit einzelnen Maßnahmen fördern, sondern als grundsätzlichen Anspruch in der Verfassung verankern.
2: Das Gesetz ist der indirekte Gegenvorschlag zur Inklusionsinitiative. Nach Angabe des Bundesamts für Statistik leben in der Schweiz rund 1,8 Millionen Menschen mit Behinderung.
1: Künstliche Intelligenz soll besser überwacht und kontrolliert werden. Das fordern 22 Staats- und Regierungschefinnen und Chefs. Angestoßen haben die Erklärung Norwegen und Finnland. Sie fordern, dass KI-Firmen nachvollziehbare Sicherheitsvorkehrungen treffen und diese unabhängig prüfen lassen müssen. Außerdem müssten schwerwiegende Störfälle gemeldet werden. Außerdem solle geprüft werden, ob die UNO verbindliche Maßstäbe setzen und Kontrollen durchführen könne. Der Nationalrat will strengere Regeln für den Kauf von Immobilien durch Personen aus dem Ausland. Er hat deshalb die Verschärfung der sogenannten Lex Koller angenommen. Der Vorstoß stammt vom Zuger SVP-Nationalrat Thomas Eschi. Unterstützt wurde er auch von SP und Grünen. Der Schweizer Immobilienmarkt gehöre zu den attraktivsten der Welt. Deshalb braucht es Regeln, sagt die Zürcher SP-Nationalrätin Jacqueline Badran.
4: Weil stabile Währung, tiefe Zinsen, extrem hohe Einkommen der Personen, alle wollen hier rein. Boden lässt sich nicht vermehren, mehr Kapital macht, dass die Preise hochgehen.
1: Im Ständerat dürfte der Vorstoß auf mehr Widerstand stoßen. Dort haben FDP und Mitte die Mehrheit.
2: Die anhaltende Trockenheit hat große Auswirkungen auf die Schweizer Landwirtschaft. Sollte bis Ende September kaum Regen fallen, wird das Sommerhalbjahr das wärmste und wohl auch sonnigste der Messgeschichte, schreibt SRF. Vielerorts keimt frisch gesäter Saat nicht, auch Flüsse führen deutlich weniger Wasser. Deshalb mussten diesen Sommer bereits Hunderttausende Fische gerettet werden oder starben wegen des Wassermangels. Laut dem Bundesamt für Meteorologie und Klimatologie dürfte die Trockenheit noch bis Ende Monat, vielleicht sogar bis Anfang Oktober andauern.

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1: Die Themen haben heute Schlagzeilen gemacht. Guten Abend.
2: Der Nationalrat hat gestern ein Inklusionsgesetz angenommen. Das Gesetz soll Menschen mit Behinderung den Alltag erleichtern und ihnen ermöglichen, an der Gesellschaft teilzunehmen. Der Nationalrat sagte mit 108 zu 80 Stimmen Ja. Mit Nein stimmten die meisten SVP- und zahlreiche FDP-Mitglieder, darunter auch der Aargauer SVP-Nationalrat Andreas Glaner. Wer den Vorschlägen zustimme, kaufe sich lediglich ein gutes Gewissen, so Glaner.
3: Auf Kosten der Kantone, die die Rechnung präsentiert bekommen, auf Kosten der Betroffenen selbst, die am Ende ein Gesetz erhalten, das ihnen nicht wirklich hilft.
2: Nach Angaben des Bundesamts für Statistik leben in der Schweiz rund 1,8 Millionen Menschen mit Behinderung.
4: Versicherte sollen ihre AV-Daten künftig online abrufen können. Der Ständerat hat der Digitalisierung der Sozialversicherungen zugestimmt. Ab 2028 soll eine Online-Plattform zeigen, welche Beiträge einbezahlt wurden und ob Lücken bestehen. Versicherte können zudem ihre Ansprüche einsehen, voraussichtliche Leistungen berechnen und Anträge elektronisch einreichen. Die Nutzung bleibt aber freiwillig. Allein beim Versand könnten die Versicherer rund 25 Millionen Franken pro Jahr einsparen. Der Nationalrat will strengere Regeln für den Kauf von Immobilien durch Personen aus dem Ausland. Er hat deshalb die Verschärfung der sogenannten Lex Koller mit 123 zu 54 Stimmen angenommen. Die Verschärfung würde allerdings vor allem Tourismusregionen treffen und nicht für mehr Wohnraum in der ganzen Schweiz sorgen, sagt der Walliser Mitte-Nationalrat Sidney Kamerzin.
5: Glauben Sie wirklich, dass ein Verbot des Verkaufs von Ferienwohnungen und Chalets in Wallis, Tessin, Grau und Bern diese Situation der Schweizer Markt in den Städten verbessern wird? Die Antwort ist natürlich nein.
4: Unterstützt wurde der SVP-Vorstoß von SP und Grünen. Im Ständerat dürfte der Vorstoß auf mehr Widerstand stoßen. Dort haben FDP und Mitte die Mehrheit.
2: Während der diesjährigen Fußball-WM ist in TV-Übertragungen im Schnitt alle 7 Sekunden Werbung für potenziell schädliche Produkte zu sehen gewesen. Das zeigt eine Studie der Universität Bristol. Jonathan Schöffel.
6: Coca-Cola, Bier oder Glücksspiel. Über 93'000 Logos für ungesunde Produkte sind den Fernsehzuschauerinnen und Zuschauern aufs Auge gedruckt worden. Der grösste Teil sind ungesunde Lebensmittel und Getränke gewesen. Das Forschungsteam, das hat die zentral produzierten Live-Bilder von der FIFA analysiert während der WM. Die zusätzlichen Werbespots von den einzelnen TV-Sender, die kämen dann also noch obendrauf. Die Forschenden kritisieren auch, dass Produkte ausgestrahlt worden sind, die in anderen Ländern gar nicht erlaubt sind.

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1: Diese Themen haben heute Schlagzeilen gemacht. Guten Abend.
2: Der Nationalrat hat gestern ein Inklusionsgesetz angenommen. Das Gesetz soll Menschen mit Behinderung den Alltag erleichtern und ihnen ermöglichen, an der Gesellschaft teilzunehmen. Zur Inklusionsinitiative sagt der Nationalrat hingegen nein. Das sei nicht in Ordnung, sagt die Zürcher Grüne Nationalrätin Anne-Beatrice Schmalz. Die Inklusionsinitiative verlange nichts Außergewöhnliches, sondern gleiche Rechte für alle.
3: Die Initiative geht einen entscheidenden Schritt weiter. Sie will tatsächliche Gleichstellung und die dafür notwendige Unterstützung nicht nur mit einzelnen Maßnahmen fördern, sondern als grundsätzlichen Anspruch in der Verfassung verankern.
2: Das Gesetz ist der indirekte Gegenvorschlag zur Inklusionsinitiative. Nach Angabe des Bundesamts für Statistik leben in der Schweiz rund 1,8 Millionen Menschen mit Behinderung.
1: Künstliche Intelligenz soll besser überwacht und kontrolliert werden. Das fordern 22 Staats- und Regierungschefinnen und Chefs. Angestoßen haben die Erklärung Norwegen und Finnland. Sie fordern, dass KI-Firmen nachvollziehbare Sicherheitsvorkehrungen treffen und diese unabhängig prüfen lassen müssen. Außerdem müssten schwerwiegende Störfälle gemeldet werden. Außerdem solle geprüft werden, ob die UNO verbindliche Maßstäbe setzen und Kontrollen durchführen könne. Der Nationalrat will strengere Regeln für den Kauf von Immobilien durch Personen aus dem Ausland. Er hat deshalb die Verschärfung der sogenannten Lex Koller angenommen. Der Vorstoß stammt vom Zuger SVP-Nationalrat Thomas Eschi. Unterstützt wurde er auch von SP und Grünen. Der Schweizer Immobilienmarkt gehöre zu den attraktivsten der Welt. Deshalb braucht es Regeln, sagt die Zürcher SP-Nationalrätin Jacqueline Badran.
4: Weil stabile Währung, tiefe Zinsen, extrem hohe Einkommen der Personen, alle wollen hier rein. Boden lässt sich nicht vermehren, mehr Kapital macht, dass die Preise hochgehen.
1: Im Ständerat dürfte der Vorstoß auf mehr Widerstand stoßen. Dort haben FDP und Mitte die Mehrheit.
2: Die anhaltende Trockenheit hat große Auswirkungen auf die Schweizer Landwirtschaft. Sollte bis Ende September kaum Regen fallen, wird das Sommerhalbjahr das wärmste und wohl auch sonnigste der Messgeschichte, schreibt SRF. Vielerorts keimt frisch gesäter Saat nicht, auch Flüsse führen deutlich weniger Wasser. Deshalb mussten diesen Sommer bereits Hunderttausende Fische gerettet werden oder starben wegen des Wassermangels. Laut dem Bundesamt für Meteorologie und Klimatologie dürfte die Trockenheit

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